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6: Mit Hannes Harp. Guten Morgen. Die Arbeitslosigkeit steigt seit 40 Monaten. Gleichzeitig suchen viele Betriebe händeringend nach Fachkräften. In einigen Fällen ist das Problem hausgemacht, weil Unternehmen jahrelang zu wenige junge Leute ausgebildet haben und zu viele Ältere gekündigt worden sind, sagt AMS-Vorstand Johannes Kopf. Aber auch die Planung für Betriebe ist wegen der schwankenden Wirtschaftslage in den letzten Jahren schwierig. Umschulen sei nicht immer möglich, weil jede zweite beim AMS gemeldete Person nur einen Pflichtschulabschluss hat. Für Teile Österreichs gilt heute und morgen die höchste Wetterwarnstufe Rot. Betroffen sind Wien, das Weinviertel, das Nordburgenland inklusive Seewinkel, das Wiener Becken und St. Pölten. Ausschlaggebend für die höchste Hitzewarnung ist unter anderem der Umstand, dass es in den Nächten kaum abkühlt. 24 bis 27 Grad sind die Tiefstwerte. Von Österreichs Flughäfen sind im ersten Halbjahr insgesamt weniger Reisende weggeflogen. 16,4 Millionen Passagiere sind es in Summe gewesen, ein Minus von 2,5% im Vergleich zum Vorjahr. Besonders deutlich war das Minus auf den Flughäfen in Linz und Klagenfurt. In Linz waren es 15% weniger, in Klagenfurt 14%. Etwas mehr Passagiere haben die Flughäfen Salzburg und Innsbruck verzeichnet.
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6: Im Osten Österreichs gibt es weiter extreme Hitze. Vom Weinviertel über Wien bis ins Nordburgenland gibt es vereinzelt schweißtreibende Temperaturen um die 40 Grad. Sehr heiß und schwül ist es auch weiter im Westen und im Süden. Dazu gibt es viel Sonne. Nur wenige Wolken tauchen etwa im Süden oder im Osten auf. Ab Mittag gibt es dann aber mehr Wolken mit teils heftigen Gewittern oder Regenschauern.
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7: Wunderschönen guten Morgen. Es ist Dienstag, der 4. August. Ich bin Birgit Kern. Ihr hört euer Wohlfühlradio für ganz Österreich auf DAB+. So, es ist kurz nach 6. Jetzt noch einmal ordentlich durchstrecken, bevor es rausgeht aus der Hapfen. Zum Aufstehen haben wir den perfekten Sound für euch. Jennifer Lopez und David Guetta haben gemeinsame Sache gemacht zum ersten Mal. Das hören wir gleich. Save Me Tonight heißt die Single. Vorher gibt es aber noch Ava Max mit Song.

Jennifer Lopez hat hier gemeinsame Sache gemacht mit David Guetta. Save Me Tonight. Das ist euer Wohlfühlradio am Dienstagmorgen. Ich bin die Birgit. Jetzt holt euch einmal einen Kaffee. Und wenn ihr noch mehr Motivation braucht, beziehungsweise vielleicht ein bisschen zum Gedanken in die Ferne schweifen lassen, dann haben wir jetzt den perfekten Song für euch. Jack Johnson, Upside Down. Einen schönen Dienstagmorgen wünschen wir euch.

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2: In eurer Küche türmen sich Brotbrösel und dreckige Heferl zwischen Küchengeräten und dazwischen habt ihr kaum mehr Platz, um eine Tomate zu schneiden? Dann wird es Zeit zum Ausmisten auf der Küchenarbeitsplatte mit Ordnungsexpertin Lilli Koslowski. Lilli, die Küche liebst du beim Ausmisten ja besonders.
3: Mhm. Sehr gut, danke schön. Das ist ein tolles Thema. Liebe, ich bin ja sehr gerne in der Küche. Ich habe das bei vielen Kunden schon erlebt, dass die Küchenarbeitsfläche sehr voll ist. Es fällt einem im Alltag gar nicht mehr auf, weil der Mixer, ja, der steht halt da. Oder der Entsafter oder der Toaster oder wer auch immer. Wenn ich jetzt nicht jeden Morgen einen Toast esse zum Frühstück, möglicherweise gibt es ja einen Platz in meinem Vorratsschrank oder im Küchenkastel, wo ich den Toaster einfach reinräume, wenn ich ihn nicht dauernd brauche. Meine Empfehlung ist nämlich, und deswegen sage ich das als Beispiel, die Dinge wirklich auf der Arbeitsfläche oder Arbeitsplatte zu haben, die ich täglich nutze oder fast täglich. Ansonsten nehmen sie eher wertvollen Arbeitsplatz weg auf der Fläche.
2: Vielen Dank, Ordnungsexpertin Lilli Koslowski. Mehr solche Tipps gibt's auf deiner Website stilldesbund.at.
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12: Im Osten Österreichs gibt es weiter extreme Hitze. Vom Weinviertel über Wien bis ins Nordburgenland gibt es vereinzelt schweißtreibende Temperaturen um die 40 Grad. Sehr heiß und schwül ist es auch weiter im Westen und im Süden. Dazu gibt es viel Sonne. Nur wenige Wolken tauchen etwa im Süden oder im Osten auf. Ab Mittag gibt es dann aber mehr Wolken mit teils heftigen Gewittern oder Regenschauern.
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15: Dienstag 6:30, ich bin die Birgit und in dieser halben Stunde Eurodance vom Feinsten für euch aus 1995. La Bouche, Be My Lover. Oder für alle Fans von Justin Timberlake und für alle, die es ordentlich groovig brauchen in der Früh. Rock Your Body. Und starten tun wir mit Musik aus Deutschland. Hier ist Kamrad. Schönen guten Morgen.

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2: Die Dinge haben nur den Wert, den man ihnen verleiht. Jean-Baptiste Molière, französischer Dramatiker.
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2: Diese Hollywood-Legende hat angeblich immer ein Fluchtfahrzeug vor dem Haus stehen.
3: E.T. nach Haus telefonieren.
2: Steven Spielberg, Regisseur und Schöpfer von Kultfilmen wie E.T., Indiana Jones und Jurassic Park. Und er sichert sich offenbar privat gern ab. Er lässt angeblich rund um die Uhr die Erdbebenaktivität in seinem Haus messen. Und vor dem Gebäude steht für alle Fälle immer ein Fahrzeug, damit er sich, wenn es drauf ankommt, schnell in Sicherheit bringen kann.
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8: Mit Hannes Harp, guten Morgen. Die Arbeitslosigkeit steigt seit 40 Monaten. Gleichzeitig suchen viele Betriebe händeringend nach Fachkräften. In einigen Fällen ist das Problem hausgemacht, weil Unternehmen jahrelang zu wenige junge Leute ausgebildet haben und zu viele ältere gekündigt worden sind, sagt AMS-Vorstand Johannes Kopf. Aber auch die Planung für Betriebe ist wegen der schwankenden Wirtschaftslage in den letzten Jahren schwierig. Umschulen sei nicht immer möglich, weil jede zweite beim AMS gemeldete Person nur einen Pflichtschulabschluss hat. Für Teile Österreichs gilt heute und morgen die höchste Wetterwarnstufe Rot. Betroffen sind Wien, das Weinviertel, das Nordburgenland inklusive Seewinkel, das Wiener Becken und St. Pölten. Ausschlaggebend für die höchste Hitzewarnung ist unter anderem der Umstand, dass es in den Nächten kaum abkühlt. 24 bis 27 Grad sind die Tiefstwerte. Von Österreichs Flughäfen sind im ersten Halbjahr insgesamt weniger Reisende weggeflogen. 16,4 Millionen Passagiere sind es in Summe gewesen. Ein Minus von 2,5% im Vergleich zum Vorjahr. Besonders deutlich war das Minus auf den Flughäfen in Linz und Klagenfurt. In Linz waren es 15% weniger, in Klagenfurt 14%. Etwas mehr Passagiere haben die Flughäfen Salzburg und Innsbruck verzeichnet.
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8: Im Osten Österreichs gibt es weiter extreme Hitze. Vom Weinviertel über Wien bis ins Nordburgenland gibt es vereinzelt schweißtreibende Temperaturen um die 40 Grad. Sehr heiß und schwül ist es auch weiter im Westen und im Süden. Dazu gibt es viel Sonne. Nur wenige Wolken tauchen etwa im Süden oder im Osten auf. Ab Mittag gibt es dann aber mehr Wolken mit teils heftigen Gewittern oder Regenschauern.
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9: Es ist kurz nach 7 Uhr an diesem Dienstag. Es ist der 4. August. Ich bin Birgit Kern und wir bringen euch mit einem Lächeln rein in den neuen Tag und begleiten euch mit klasse Musik hier auf eurem einzigen Wohlfühlradio. Ob ihr gerade am Weg ins Bad oder zum Kleiderschrank seid, aber vielleicht sitzt ihr auch schon im Auto. Wir sind überall gerne mit dabei. Habt einen schönen Tag.

Mit Marit Larsen geht's ganz entspannt rein in diesen noch einmal sehr heißen Tag heute. Wir versuchen euch ein bisschen abzukühlen und bringen euch auf jeden Fall auf andere Gedanken mit unserem klassen Sound hier auf eurem einzigen Wohlfühlradio. Heute ist der 4. August. Heute hat der amerikanische Schauspieler Billy Bob Thornton Geburtstag. Er wird 71. Der ehemalige US-Präsident Barack Obama und auch Herzogin Meghan haben heute auch eine Kerze mehr auf der Torte. Wir gratulieren ganz herzlich. Ja, und wenn ihr heute auch was zu feiern habt, dann wünschen wir euch natürlich auch alles Gute. Habt einen schönen Tag. Das Ständchen kommt jetzt von

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2: Die Geburtstagsparty eurer Tochter oder eures besten Freundes steht kurz bevor und ihr wollt schnell viele Eier kochen für das selbstgemachte Buffet? Ganz einfach. Gebt die rohen Eier auf den Backrost und gebt sie dann ins Rohr bei 200 Grad Umluft für 10 Minuten. Kein übermäßiger Wasserverbrauch im Riesentopf, sondern einfach Eier auf dem Rost aus dem Backrohr nehmen. Abkühlen, schälen, fertig.
0: X

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7: Im Osten Österreichs gibt es weiter extreme Hitze. Vom Weinviertel über Wien bis ins Nordburgenland gibt es vereinzelt schweißtreibende Temperaturen um die 40 Grad. Sehr heiß und schwül ist es auch weiter im Westen und im Süden. Dazu gibt es viel Sonne. Nur wenige Wolken tauchen etwa im Süden oder im Osten auf. Ab Mittag gibt es dann aber mehr Wolken mit teils heftigen Gewittern oder Regenschauern.
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8: Schönen guten Morgen Österreich. Ich bin die Birgit. Ihr hört euer Wohlfühlradio und wir sind echt super happy, dass wir euch in den neuen Tag reinbegleiten dürfen. Bei uns bekommt ihr nämlich nur gute Nachrichten. Wir haben klasse Freizeit- oder Streaming-Tipps. Wir haben aber auch Einrichtungstrends. Wir schauen mit euch gemeinsam durch das Schlüsselloch bei den Promis, wie die so wohnen. Aber natürlich haben wir auch noch ganz, ganz viele andere Themen, die euch gut tun oder die euch auch was bringen. Und natürlich Wohlfühlsound vom Feinsten gleich. Irene Cara, Flashdance, What a Feeling, und starten tun wir jetzt mit Super High und Nika, Following the Sun. Da brauchen es heute nicht weit gehen.

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2: Die Finnen sind das glücklichste Volk der Welt. Der neue Weltglücksbericht ist da und zum 9. Mal in Folge landet Finnland auf Platz 1. Mhm. Wir in Österreich sind auf Platz 19, ja. Das nur am Rande. Aber wir haben recherchiert, meine Kollegin Birgit Kern und ich, was können wir denn in Sachen Glück von den Finnen lernen?
3: Wir haben es in Plätze aufgeteilt und Platz 3 ist einmal Gerechtigkeit und Vertrauen.
2: Genau, der Wohlstand ist in Finnland nämlich sehr gerecht verteilt, das soziale Netz funktioniert. Deshalb vertrauen die Finnen ihrer Regierung und auch einander. Sie haben deshalb ganz einfach weniger Sorgen und Ängste.
3: Platz 2 ist dann die mentale Stärke.
2: Und dafür haben die Finnen sogar ein eigenes Wort für ihre Ausdauer und Entschlossenheit. Sisu.
3: Ah, ist hübsch.
2: Sagen die Finnen dazu. Gibt übrigens auch einen Film, ist allerdings ein Rachefilm, aber okay. Sisu. Und die Finnen schätzen ganz einfach die einfachen Dinge im Leben und nehmen sich auch selbst nicht allzu ernst.
3: Und Platz 1 für mich, der schönste Platz, die Natur.
2: Genau, du warst ja gerade erst dort, Birgit.
3: Ja, ist Wahnsinn. Also Wälder und zugefrorene sehen natürlich im Winter, soweit das Auge reicht.
2: Und tatsächlich besitzt in Finnland fast jeder ein Wochenendhäuschen im Grünen, geht dort auch gerne in die Sauna.
3: Das stimmt, also die Häuschen, die wir da gesehen haben, die sind wirklich fast bei jedem Häuschen so eine Sauna dabei.
2: Wir haben recherchiert, in Finnland leben 5,5 Millionen Menschen und es gibt mehr als 3 Millionen Saunen.
3: Das bedeutet, hochgerechnet sitzen dann in jeder Sauna in Finnland 1,5 glückliche Finnen.
2: Genau.
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2: Stellt euch vor, ihr könntet die Zeit zurückdrehen für ein einziges Kaffee-Date. Ein Tisch, zwei Heferl, eine Stunde Zeit zum Quatschen. Mit welchem Menschen, tot oder lebendig, würdet ihr euch gern auf einen Kaffee treffen?
3: Thomas Bernhard, ganz klar. Österreichischer Schriftsteller, der sehr polarisiert hat damals, aber er ist leider 1989 gestorben. Er war eine interessante Persönlichkeit. Und aus dem Grund würde ich gerne mehr einen Kaffee trinken mit ihm, aber es geht leider nicht mehr.
4: Die Oma, da war ich 14, wo die gestorben ist, und mit der würde ich gerne schon mal so, ja, einen Kaffee trinken. Ich hätte gerne Marmeladebrot eigentlich gegessen. Also das würde ich gerne mal mit meiner Oma noch mal so machen.
5: Mit meinem Papa, weil er mir einfach irrsinnig angeht, seitdem er gestorben ist.
6: Mit Judith Butler. Sie ist eine Feministin. Ich finde es spannend, so ihren Werdegang als Feministin und ihre Ansichten sozusagen. Also da hätte ich gern ein Gespräch mit ihr.
7: Ich glaube, mit meiner Oma, die ist jetzt vor einem Jahr gerade gestorben, und jetzt würde ich es einfach gern wiedersehen. Einfach nur mit ihr quatschen, vielleicht Römi spielen, aber einfach nur bei uns zu Hause gemeinsam genießen.
2: Sehr berührende Antworten. Vielleicht eine Anregung, mal wieder bei einem lieben Menschen anzurufen, um sich auf einen Kaffee zu treffen.
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6: Mit Hannes Harp, guten Morgen. Österreich hat sich in einem EU-weiten Vergleich bei der Digitalisierung verbessert. Unser Land ist um 2 Ränge auf Platz 11 aufgestiegen. Trotzdem bleibt Österreich nur im Mittelfeld bei digitalen Kompetenzen der Menschen und bei Infrastruktur. Führend bei der Digitalisierung sind übrigens Länder wie Dänemark, die Niederlande, Malta und Luxemburg. Nächster Stopp für Bundeskanzler Christian Stocker, heute auf seiner Sommertour durch die Bundesländer, diesmal in der steirischen Landeshauptstadt Graz. Er will sich mit 200 ausgesuchten Teilnehmern unterhalten. Als Selbstinszenierung und eine steuergeldfinanzierte PR-Show kritisiert die FPÖ die Sommertour des Kanzlers. Ein Himmelsspektakel gibt es kommende Woche Mittwoch zu sehen. In großen Teilen Europas wird es eine Sonnenfinsternis geben. In Island und Spanien wird es eine totale Finsternis werden. In Österreich wird sich gegen 7:30 am Abend der Mond vor die Sonne schieben und etwa 90% verdecken. Wer sich das Spektakel anschauen will, muss unbedingt eine spezielle Finsternisbrille aufsetzen, sagen Augenärzte. Sonst drohen Augenschäden.
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6: Heiß und schwül wird es heute wieder, in Teilen Österreichs sogar extrem heiß. Vom Weinviertel über St. Pölten, Wien bis ins Nordburgenland steigt das Thermometer auf 40 oder sogar 41 Grad. Auch im Westen Österreichs wird es heiß mit 31 bis 38 Grad. Regenschauer und Gewitter sind auch auf den Bergen die Ausnahme. Am ehesten gibt es sie in Tirol oder Salzburg.
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7: Guten Morgen Österreich, ihr seid goldrichtig hier auf eurem einzigen Wohlfühlradio auf DAB+. Wir begleiten euch nicht nur zum Kleiderschrank oder ins Bad oder in die Küche zur Kaffeemaschine, wir begleiten euch natürlich auch auf dem Weg in die Arbeit. Vielleicht seid ihr ja schon auf dem Weg zum ersten Termin. Ich bin die Birgit und das ist Louis Fonsi featuring Daddy Yankee. Einen schönen Dienstag wünschen wir euch.
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0: Wahnsinnsstimme, hier der Cast von K-Pop Demon Hunters auf eurem Wohlfühlradio am Dienstagmorgen.
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2: Büchercheck. Sabine Weißensteiner von der Buchhandlung Fürstelberger in Linz, du hast wieder einen genialen Buchtipp für uns.
3: Michelle Marley, Mademoiselle Coco und der Mord im kleinen Schwarzen. Also ein Krimi, was wäre passiert, wenn die Entwürfe der Coco Chanel mit dem kleinen Schwarzen entführt worden wären und auf irgendeine Weise verschwunden? Wir armen Frauen, bitte lesen. Macht Spaß.
2: Spiegel-Bestseller-Autorin Michelle Marley, Mademoiselle Coco und der Mord im kleinen Schwarzen erscheint bei HarperCollins und ist heute unser Tipp im Check.
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2: Wenn ihr Katzenbesitzer seid, habt ihr vielleicht auch immer wieder mal mit dem Füttern Probleme. Eure Samtpfote verweigert das Futter, hat Verdauungsprobleme oder holt sich lieber was vom Tisch als aus ihrem Napf. Und das solltet ihr echt im Auge haben, weil manche Lebensmittel wie Schokolade, Weintrauben oder zu viel Thunfisch für Katzen giftig sind. Achtet schon bei den kleinen Kätzchen darauf, dass nur hochwertiges Futter in den Napf kommt. Variiert Sorte und Konsistenz, damit ihr eure Katze auch auf eine etwaige Futterumstellung vorbereiten könnt. Gebt euren Mini-Tigern kleinere Portionen über den Tag verteilt, also circa alle 4 bis 6 Stunden, dann habt ihr eine zufriedene und gesunde Fellnase zu Hause.
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6: Heiß und schwül wird es heute wieder, in Teilen Österreichs sogar extrem heiß. Vom Weinviertel über St. Pölten, Wien bis ins Nordburgenland steigt das Thermometer auf 40 oder sogar 41 Grad. Auch im Westen Österreichs wird es heiß mit 31 bis 38 Grad. Regenschauer und Gewitter sind auch auf den Bergen die Ausnahme. Am ehesten gibt es sie in Tirol oder Salzburg.
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9: Es ist 8:30 am Dienstag. Herzlich willkommen auf eurem einzigen Wohlfühlsender für ganz Österreich. Wir haben nicht nur lässige Songs für euch, wir haben auch das.
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10: Taylor Swift ist heute der Star in unserer Rubrik mit lustigen und schrägen Musik-Fun Facts. Und genau gesagt geht es um einen Albtraum, der zum Welthit wurde. Denn Taylor hat mit diesem hier Anti-Hero einen der ehrlichsten Pop-Ohrwürmer der letzten Jahre geschrieben. Die Zeile It's me, hi, I'm the problem, it's me wurde sofort zum Internet-Mantra für alle, die morgens schon ahnen, oh, heute wird's kompliziert. Inspiriert wurde der Song unter anderem von Taylors eigenen Albträumen. Sie hat einmal erzählt, sie hat von einer riesigen Version von sich selbst geträumt, die plötzlich auftaucht und alles durcheinander bringt. Und aus diesem Albtraum ist ein Welthit geworden. Also eine ganz spezielle Art von Traumdeutung.
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2: Die meisten Probleme lösen sich von alleine. Man darf sie nur nicht dabei stören. Urheber unbekannt.
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2: Hand aufs Herz, wer von euch schimpft nicht manchmal, wenn er an der roten Ampel steht? Aber es könnte schlimmer sein, viel schlimmer. Die erste Ampel der Welt stand 1868 in London. Sie wurde mit Gas betrieben und ist nach kurzer Zeit einfach explodiert. Da hatten wir es in Österreich deutlich sicherer. Genau vor 100 Jahren wurde an der Wiener Opernkreuzung die erste Ampel aufgestellt. Ganz ohne Explosionsgefahr. Dafür wurde sie noch per Hand mit einer Kurbel bedient. Ein echter Knochenjob für die Polizei damals. Wenn ihr also das nächste Mal auf Grün wartet, tief durchatmen, es kurbelt ja zum Glück keiner mehr.
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8: Mit Hannes Harp, guten Morgen. Österreich hat sich in einem EU-weiten Vergleich bei der Digitalisierung verbessert. Unser Land ist um 2 Ränge auf Platz 11 aufgestiegen. Trotzdem bleibt Österreich nur im Mittelfeld bei digitalen Kompetenzen der Menschen und bei Infrastruktur. Führend bei der Digitalisierung sind übrigens Länder wie Dänemark, die Niederlande, Malta und Luxemburg. Nächster Stopp für Bundeskanzler Christian Stocker, heute auf seiner Sommertour durch die Bundesländer, diesmal in der steirischen Landeshauptstadt Graz. Er will sich mit 200 ausgesuchten Teilnehmern unterhalten. Als Selbstinszenierung und eine steuergeldfinanzierte PR-Show kritisiert die FPÖ die Sommertour des Kanzlers. Ein Himmelsspektakel gibt es kommende Woche Mittwoch zu sehen. In großen Teilen Europas wird es eine Sonnenfinsternis geben. In Island und Spanien wird es eine totale Finsternis werden. In Österreich wird sich gegen 7:30 am Abend der Mond vor die Sonne schieben und etwa 90% verdecken. Wer sich das Spektakel anschauen will, muss unbedingt eine spezielle Finsternisbrille aufsetzen, sagen Augenärzte. Sonst drohen Augenschäden.
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8: Heiß und schwül wird es heute wieder, in Teilen Österreichs sogar extrem heiß. Vom Weinviertel über St. Pölten, Wien bis ins Nordburgenland steigt das Thermometer auf 40 oder sogar 41 Grad. Auch im Westen Österreichs wird es heiß mit 31 bis 38 Grad. Regenschau und Gewitter sind auch auf den Bergen die Ausnahme. Am ehesten gibt es sie in Tirol oder Salzburg.
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10: Ja, ihr seid goldrichtig hier auf eurem Wohlfühlradio, dem einzigen für ganz Österreich. Und wir haben nicht nur gute Nachrichten, wir haben auch Themen, die euch gut tun, wie zum Beispiel ein richtig lässiger Freizeittipp für die ganze Familie. Gleich mehr darüber nach Colby Cayet und der neuen von Bebe Rexha. Viel Spaß.

0: Ganz entspannt geht's durch den Dienstagvormittag hier auf eurem Wohlfühlradio.
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0: Mal eine etwas andere Beschäftigung in den Ferien, das Maislabyrinth im niederösterreichischen Kleinmeiseldorf. Was ist daran so besonders, Kollegin Martina Schobesberger?
3: Bereits zum dritten Mal wird im Bezirk Horn auf einer Fläche von ca. 15 Fußballfeldern das größte Labyrinth Österreichs aus Biomais geschaffen.
0: Wow.
3: In die 11 Hektar große Fläche sind Wege gestaltet worden, die Umrisse aus Österreich und Niederösterreich zeigen. Auf der Strecke gibt es eine Rätselralle mit 3 Schwierigkeitsgraden. Es kommen also klein und groß auf ihre Kosten. Für die allerkleinsten gibt es zusätzlich sogar ein eigenes Mini-Labyrinth mit Tiermotiven. Ihr könnt aber auch mit dem Elektro-Go-Kart herumsausen. Und wenn ihr nach der ganzen Action eine Stärkung braucht, dann gibt es am Gelände Snacks und Getränke, die ihr in schattigen Sitzbereichen genießen könnt.
0: Danke Martina, das Maislabyrinth im malerischen Weinviertel ist jeden Tag von 9 bis 20 Uhr geöffnet. Wir wünschen euch viel Spaß.
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2: Draußen frühstücken oder Abendessen, vielleicht mit der Sonnenbrille auf der Nase, das fühlt sich immer ein bisschen an wie Urlaub. Deshalb haben wir uns die Outdoor-Trends für Balkon, Garten und Terrasse angesehen. Farblich wird es da heuer heller und freundlicher als in den vergangenen Jahren, hat mir Johann Walitzer von der Filiale Eugendorf verraten.
3: Ganz groß ist beige angesagt, dadurch, dass es einfach sehr freundlich wirkt. Und wir haben jetzt auch die letzten Jahre wirklich jetzt nur Grau oder Anthrazit gehabt. Beziehungsweise bei Aluminium oder bei Edelstahlgarnituren wirkt es halt nicht wuchtig von der Farbe her und freundlicher, auf jeden Fall in beige.
2: Unser Profi-Tipp zum Schluss, falls ihr Kinder habt oder auch gern selbst mal kleckert, achtet darauf, dass ihr die Bezüge von Gartenpolstern und Auflagen abnehmen und selber waschen könnt.
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6: Heiß und schwül wird es heute wieder, in Teilen Österreichs sogar extrem heiß. Vom Weinviertel über St. Pölten, Wien bis ins Nordburgenland steigt das Thermometer auf 40 oder sogar 41 Grad. Auch im Westen Österreichs wird es heiß mit 31 bis 38 Grad. Regenschauer und Gewitter sind auch auf den Bergen die Ausnahme. Am ehesten gibt es sie in Tirol oder Salzburg.
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7: Willkommen auf eurem einzigen Wohlfühlradio an einem hoffentlich total entspannten Vormittag. Wir haben nicht nur klasse Songs für euch, wir haben auch wertvolle Tipps. Wenn ihr zum Beispiel wieder mal völlig genervt an der langen Schlange vor der Kasse steht oder der Vordermann auf der Straße einfach nicht weiterfährt. Den Geduldsmuskel, den, die wir da in diesen Situationen ja gut brauchen könnten, den können wir trainieren. Wie? Das verraten wir euch nach den Bee Gees und Robin Schulz featuring Kiddo.

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2: Hand aufs Herz, wer von euch hat heute innerlich schon ein bisschen geflucht, weil zum Beispiel die Ampel genau vor der Nase auf Rot geschaltet hat? Oder weil vor euch an der Kasse mal wieder jemand ewig lang das Kleingeld passend sucht? Wir hassen Warten. Es fühlt sich irgendwie an wie gestohlene Lebenszeit. Aber was, wenn eine neue Studie jetzt sagt, dass diese 5 Minuten im Stau, die ihr wartet, eigentlich ein Fitnessstudio für euer Gehirn sind, Kollegin Birgit Kern?
3: Ja, eine aktuelle Studie zeigt, Warten ist gesund. Klingt verrückt, ist aber so. Denn jede kleine Verzögerung im Alltag ist ein Training für unsere Selbstbeherrschung. Wer lernt, den Impuls zum Losbrüllen oder zum hektischen Spurwechsel zu unterdrücken, stärkt seinen Geduldsmuskel. Und den brauchen wir ständig im Job, bei den Hausaufgaben mit den Kids oder wenn der Partner mal wieder die Spülmaschine falsch einräumt. Warten dämpft unsere Impulse und hilft uns, den Blick wieder auf die langfristigen Ziele zu richten.
2: Danke, Birgit. Und es gibt noch einen Bonus, nämlich die Vorfreude. Wer auf den Urlaub oder das nächste Konzert zum Beispiel warten muss, der verlängert wissenschaftlich belegt sein Vergnügen. Das Warten ist also quasi das Vorspiel zum Glücklichsein.
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2: Die Königin des Pop. Madonna ist ja für ihre exzentrischen Anforderungen bekannt, aber das ist schon sehr feurig. Angeblich müssen bei Madonna immer 3 Kerzen brennen gegen negative Schwingungen, sonst wird Madonna nämlich unruhig. Heuer im Mai hat sie übrigens das größte Konzert ihrer Karriere gegeben, vor 1,6 Millionen Menschen an der Copacabana in Rio de Janeiro in Brasilien.
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4: Mit Hannes Harp. Heute und morgen gilt für Teile Österreichs die höchste Wetterwarnstufe Rot wegen Temperaturen von 40 bis sogar 41 Grad. Betroffen sind Wien, das Weinviertel, das Nordburgenland inklusive Seewinkel, das Wiener Becken und St. Pölten. Wien hat gestern auch mit 40,1 Grad den Allzeithitzerekord geknackt, ist die Info vom Wetterdienst Cheers4 Austria. Bei diesen Temperaturen körperliche Arbeit auf das Nötigste reduzieren sowie Sport, wenn in der Früh einplanen, raten die Wetterforscher. Österreich hinkt bei der Digitalisierung noch immer etwas nach. Zwar ist unser Land in einem EU-weiten Vergleich zu Fortschritten in diesem Bereich etwa nach vorne gerückt, Österreich liegt aber weiter nur im Mittelfeld, wie der sogenannte DESI-Index heute zeigt. Um 2 Ränge hat sich Österreich verbessert und liegt nun auf Rang 11 und damit auch etwas über dem EU-Durchschnitt. Auf den ersten Plätzen sind Dänemark, die Niederlande, Malta und Luxemburg. Schlusslichter des Rankings der EU-27 sind die Slowakei, Bulgarien und Rumänien. Die Krimmler Wasserfälle sind das beliebteste Wasserfallmotiv auf Instagram. Fast 51.000 Postings hat es per Mitte des Vormonats mit dem Hashtag gegeben, zeigt eine österreichweite Auswertung. Gleich dahinter landen die Mira-Fälle und der Stulbenfall als beliebteste Wasserfallmotive Österreichs.
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4: Mit ganz viel Sonne wird es heute wieder heiß bis extrem heiß. Vom Weinviertel über Wien bis ins Nordburgenland sind heute 40 bis 41 Grad möglich. Die Sonne gibt auch im Westen Österreichs Gas. Dort gibt es bis zum Nachmittag 31 bis 38 Grad. Auch in 2000 Metern Höhe sind es heute um die 20 Grad. Vereinzelt gibt es ein paar Wolken am Himmel und auch auf den Bergen gibt es nur einzelne Regenschauer oder Gewitter, etwa in Tirol oder Salzburg.
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5: Es ist kurz nach 10 an diesem Dienstag, dem 4. August. Ihr seid goldrichtig auf eurem einzigen Wohlfühlradio auf DAB+. Wir wollen, dass es euch richtig gut geht und darum haben wir auch nur Themen, die euch den Tag versüßen, wie Freizeit- oder Streaming-Tipps, Einrichtungstrends, Wohlfühlmomente, Dankbarkeitsgeschichten und natürlich auch Geschichten aus der Tierwelt. Die perfekte Playlist, die ist sowieso die Kirsche auf der Sahnetorte. Hier sind für euren ganz entspannten Vormittag Shakira und Burna Boy mit ihrem WM-Song Die Die und das ist Friar Ridings.

0: Shakira und Burna Boy mit ihrem Fußball-WM-Song 2026 Dai Dai hier auf eurem Wohlfühlradio.
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2: Büchercheck. Sabine Weißensteiner von der Buchhandlung Fürstelberger in Linz. Du hast wieder einen genialen Buchtipp für uns.
3: Michelle Mali, Mademoiselle Coco und der Mord im kleinen Schwarzen. Also ein Krimi, was wäre passiert, wenn die Entwürfe der Coco Chanel mit dem kleinen Schwarzen entführt worden wären und auf irgendeine Weise verschwunden, wir armen Frauen. Bitte lesen. Macht Spaß.
2: Spiegel-Bestseller-Autorin Michelle Marley, Mademoiselle Coco und der Mord im kleinen Schwarzen erscheint bei HarperCollins und ist heute unser Tipp im Check.
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2: Das ist euch bestimmt auch schon mal passiert. Ihr kocht eine richtig gute Suppe oder einen Eintopf, wollt zum Schluss abschmecken und der Salzstreuer war nicht richtig verschlossen. Jetzt ist das Essen total versalzen. Die Lösung? Legt eine geschälte, rohe Kartoffel in die Suppe oder die Soße. Kartoffeln sind nämlich richtige Salzmagneten. Und euer Essen ist gerettet.
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5: Mit ganz viel Sonne wird es heute wieder heiß bis extrem heiß. Vom Weinviertel über Wien bis ins Nordburgenland sind heute 40 bis 41 Grad möglich. Die Sonne gibt auch im Westen Österreichs Gas. Dort gibt es bis zum Nachmittag 31 bis 38 Grad. Auch in 2000 Metern Höhe sind es heute um die 20 Grad. Vereinzelt gibt es ein paar Wolken am Himmel und auch auf den Bergen gibt es nur einzelne Regenschauer oder Gewitter, etwa in Tirol oder Salzburg.
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7: Es ist 10:30 an diesem Dienstag. Super, dass wir euch durch diesen Tag begleiten dürfen. Wir haben nicht nur super Songs für euren Dienstagvormittag, wir haben gleich einen lässigen Freizeittipp für euch, wenn ihr mal wieder ein echtes Abenteuer mit der ganzen Familie erleben möchtet. Bei einer spektakulären Sommerrodelbahn auf 2000 Metern Seehöhe. Wo das genau ist, verraten wir euch noch in dieser halben Stunde.

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1: Der Kluge lernt aus allem und von jedem. Der Normale aus seinen Erfahrungen und der Dumme weiß alles besser. Sokrates, griechischer Philosoph.
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2: Rodeln ist ein Riesenspaß und zwar nicht nur für Kinder. Mit der Alpenrodelbahn Nockiflitzer könnt ihr von der Panorama-Bergstation auf 2000 Meter Höhe die Fahrt antreten. Es geht durch einen Zirbenwald und über Kreisel, Wellenbahnen und Sprünge die insgesamt 1,6 Kilometer lange Strecke runter auf die Turracher Höhe. Das Panorama bei eurer Fahrt nach unten ist spektakulär. Ihr könnt den Blick auf den Turracher See und Richtung Süden bis zu den Karawanken genießen.
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9: Mit Hannes Harp. Heute und morgen gilt für Teile Österreichs die höchste Wetterwarnstufe Rot wegen Temperaturen von 40 bis sogar 41 Grad. Betroffen sind Wien, das Weinviertel, das Nordburgenland inklusive Seewinkel, das Wiener Becken und St. Pölten. Wien hat gestern auch mit 40,1 Grad den Allzeithitzerekord geknackt, ist die Info vom Wetterdienst Cheers für Austria. Bei diesen Temperaturen körperliche Arbeit auf das Nötigste reduzieren sowie Sport, wenn in der Früh einplanen, raten die Wetterforscher. Österreich hinkt bei der Digitalisierung noch immer etwas nach. Zwar ist unser Land in einem EU-weiten Vergleich zu Fortschritten in diesem Bereich etwa nach vorne gerückt, Österreich liegt aber weiter nur im Mittelfeld, wie der sogenannte DESI-Index heute zeigt. Um 2 Ränge hat sich Österreich verbessert und liegt nun auf Rang 11 und damit auch etwas über dem EU-Durchschnitt. Auf den ersten Plätzen sind Dänemark, die Niederlande, Malta und Luxemburg. Schlusslichter des Rankings der EU-27 sind die Slowakei, Bulgarien und Rumänien. Die Krimmler Wasserfälle sind das beliebteste Wasserfallmotiv auf Instagram. Fast 51.000 Postings hat es per Mitte des Vormonats mit dem Hashtag gegeben, zeigt eine österreichweite Auswertung. Gleich dahinter landen die Mira-Fälle und der Stulbenfall als beliebteste Wasserfallmotive Österreichs.
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9: Mit ganz viel Sonne wird es heute wieder heiß bis extrem heiß. Vom Weinviertel über Wien bis ins Nordburgenland sind heute 40 bis 41 Grad möglich. Die Sonne gibt auch im Westen Österreichs Gas. Dort gibt es bis zum Nachmittag 31 bis 38 Grad. Auch in 2000 Metern Höhe sind es heute um die 20 Grad. Vereinzelt gibt es ein paar Wolken am Himmel und auch auf den Bergen gibt es nur einzelne Regenschauer oder Gewitter, etwa in Tirol oder Salzburg.
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10: Willkommen auf eurem einzigen Wohlfühlsender für ganz Österreich. Starten wir in diese Stunde mit der neuen Single von Michael Schulte, die auf seinem aktuellen Album Beautiful Reasons drauf ist. Cooler Groove, lässiger Sound. Hier ist 5 am. Einen schönen Dienstagvormittag. 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

0: Rihanna am Dienstagvormittag auf eurem Wohlfühlradio.
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0: Taylor Swift ist heute der Star in unserer Rubrik mit lustigen und schrägen Musik-Fun Facts. Und genau gesagt geht es um einen Albtraum, der zum Welthit wurde. Denn Taylor hat mit diesem hier Anti-Hero einen der ehrlichsten Pop-Ohrwürmer der letzten Jahre geschrieben. It's me. Zeile, it's me, hi, I'm the problem, it's me, wurde sofort zum Internet-Mantra für alle, die morgens schon ahnen, oh, heute wird's kompliziert. Inspiriert wurde der Song unter anderem von Taylors eigenen Albträumen. Sie hat einmal erzählt, sie hat von einer riesigen Version von sich selbst geträumt, die plötzlich auftaucht und alles durcheinander bringt. Und aus diesem Albtraum ist ein Welthit geworden. Also, eine ganz spezielle Art von Traumdeutung.
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2: Es mag vielleicht komisch klingen, aber Katzenlaufräder sind eine echt gute Erfindung. In unseren Haushalten leben immer mehr Wohnungskatzen, die einfach Auslauf brauchen. Aber auch Freigänger, die ihre Pfötchen nur vor die Haustür setzen, wenn es trocken ist, freuen sich über die willkommene Abwechslung. Es gibt diese Katzenlaufräder aus Holz oder Kunststoff. Die Innenflächen sind mit Teppich oder dünnem Schaumstoff bezogen. Achtet beim Kauf auf eine stabile Konstruktion. Sonst kann es passieren, dass eure Mini-Tiger gar nicht erst in das Laufrad einsteigen. Diese Räder eignen sich übrigens auch gut für ältere Katzen, denn Bewegung tut den eingerosteten Gelenken gut, wenn es mal wieder ein wenig mehr zwickt als sonst.
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4: Mit ganz viel Sonne wird es heute wieder heiß bis extrem heiß. Vom Weinviertel über Wien bis ins Nordburgenland sind heute 40 bis 41 Grad möglich. Die Sonne gibt auch im Westen Österreichs Gas. Dort gibt es bis zum Nachmittag 31 bis 38 Grad. Auch in 2000 Metern Höhe sind es heute um die 20 Grad. Vereinzelt gibt es ein paar Wolken am Himmel und auch auf den Bergen gibt es nur einzelne Regenschauer oder Gewitter, etwa in Tirol oder Salzburg.
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5: 11:30 ist es. Die Zeit bis zum Mittagessen verkürzen wir euch hier auf eurem Wohlfühlradio mit interessanten Stories, wie zum Beispiel der über das neue Trendgetränk. Ube Latte. Was das genau ist, verraten wir euch nach Taylor Dane.

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2: Gerade hatten noch alle ein grünes Getränk in der Hand, Matcha Latte und so. Und jetzt ist plötzlich alles violett. Der nächste Hype ist da in diversen Kaffeeshops und auf Insta schon nicht zu übersehen. Ube Latte. Der ist violett, Kollegin Birgit Kern.
3: Sieht aus wie ein Instagram-Filter, kommt aber direkt aus der Natur. Ube ist eine violette Yams-Wurzel von den Philippinen. Dort kommt sie traditionell in Desserts. Schmeckt nach einem Mix aus Vanille, Nuss und einer feinen, erdigen Note. Vorsicht allerdings, viele Billigpulver bei uns sind mehr oder weniger nur lila eingefärbter Zucker. Hochwertiges Ube-Pulver dagegen steckt voller Antioxidantien, ähnlich wie in Beeren. Das schützt eure Zellen, stärkt das Immunsystem und sorgt für einen frischen Kick für die Haut.
2: Danke, Birgit. Also der violette Ube-Latte ist der neueste Trend. Aber ganz ehrlich, wir wissen alle, dass nächste Woche wahrscheinlich schon das nächste Superfood um die Ecke kommt.
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3: Ich stehe ja total auf diese neue, unsere Rubrik. Wir ergründen nämlich für euch, woher beliebte Sprichworte und Redensarten kommen. Heute am längeren Hebel sitzen, Kollegin Birgit Kern.
4: Wenn jemand am längeren Hebel sitzt, bedeutet das, dass diese Person mehr Macht und Möglichkeiten hat, etwas zu bewegen als andere Leute. Sie hat im übertragenen Sinn einen Hebel, den sie ansetzen kann. Geld, Kontakte, Ansehen. Je länger dieser Hebel, desto klarer sind die Kräfteverhältnisse und der, der am längeren Hebel sitzt, setzt sich eben leichter durch.
3: Danke Birgit, daher kommt die Redewendung am längeren Hebel sitzen.
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8: Mit Alexandra Fekonja. Die Austrian Airlines rutschen immer tiefer in die roten Zahlen. Wegen der hohen Kerosinpreise infolge des Iran-Krieges hat die AOA im ersten Halbjahr heuer ein Minus von 94 Millionen Euro eingefahren. Um Kosten zu sparen, wird ab dem Winterflugplan nun auch die Verbindung Wien-Graz sowie mehrere weitere Strecken gestrichen. Am 12. August ist es am Abend bei uns in Österreich wieder möglich, eine partielle Sonnenfinsternis zu beobachten. Der Mond hat dann fast 90% der Sonne verdeckt. Zum Schutz der Augen ist eine spezielle Finsternisbrille nötig. Ein Blick nach oben nach dem Sonnenuntergang lohnt sich aber auch, denn auch die Sternschnuppen der Perseiden erreichen an diesem Abend ihren Höhepunkt. In einem Supermarkt im deutschen Bundesland Hessen hat ein Igel einen Einbruchsalarm ausgelöst. Die Angestellten dürften das Tier irrtümlich eingesperrt haben. In der Nacht ist er dann herumspaziert und hat die Alarmanlage ausgelöst. Die Polizei hat ihn nicht festgenommen, sondern freigelassen.
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8: 37 Grad sind es schon in Wien, 38 in Eisenstadt, 36 in Graz und ganz im Westen in Bregenz sind es zumindest 31 Grad. Und da ist noch nicht Schluss, denn die Temperaturen klettern am Nachmittag noch etwas weiter nach oben. Vom Weinviertel über Wien bis ins Nordburgenland sind noch bis zu 41 Grad möglich. Wolken tauchen nur vereinzelt auf, ebenso Regenschauer und Gewitter gibt's nur selten und das wenn dann in den Bergen, etwa in Tirol oder Salzburg.
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10: Mahlzeit, Österreich. Willkommen auf eurem einzigen Wohlfühlradio. Wir haben nur Themen, die euch gut tun. Und da haben wir jetzt gleich einen richtig lässigen Freizeittipp für die ganze Familie für euch. Gleich nach Katy Perry und Luke Christopher.

0: Katy Perry auf eurem Wohlfühlradio am Dienstagmittag.
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0: Mal eine andere Beschäftigung in den Ferien. Das Maislabyrinth im niederösterreichischen Kleinmeiseldorf. Was ist daran so besonders, Kollegin Martina Schobesberger?
3: Bereits zum dritten Mal wird im Bezirk Horn auf einer Fläche von ca. 15 Fußballfeldern das größte Labyrinth Österreichs aus Biomais geschaffen. In die 11 Hektar große Fläche sind Wege gestaltet worden, die Umrisse aus Österreich und Niederösterreich zeigen. Auf der Strecke gibt es eine Rätselreihe mit 3 Schwierigkeitsgraden. Es kommen also klein und groß auf ihre Kosten. Für die allerkleinsten gibt es zusätzlich sogar ein eigenes Mini-Labyrinth mit Tiermotiven. Ihr könnt aber auch mit dem Elektro-Go-Kart herumsausen. Und wenn ihr nach der ganzen Action eine Stärkung braucht, dann gibt es am Gelände Snacks und Getränke, die ihr in schattigen Sitzbereichen genießen könnt.
0: Danke, Martina. Das Maislabyrinth im malerischen Weinviertel ist jeden Tag von 9 bis 20 Uhr geöffnet. Wir wünschen euch viel Spaß.
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2: Du möchtest die Wand im Wohnzimmer neu streichen, dein Partner will aber, dass alles gleich bleibt. Sowas ist oft ein Riesenthema bei Paaren, die zusammen wohnen. Das sagt Wohnpsychologin Barbara Perfall. Der eine ist ein Typveränderer, der andere der Typ Dauertyp. Ja. Die Expertin rät aber dringend davon ab, die Wohnung quasi im Alleingang umzugestalten, denn mit dem rechnet der andere einfach nicht.
3: Wenn ich morgens in der Früh in die Arbeit gehe, dann kann ich eigentlich sicher sein, dass wenn ich am Abend heimkomme von der Arbeit, meine Wohnung immer noch genauso ausschaut wie in der Früh. Es gibt im Grunde nur zwei Gründe, warum es nicht so ist. Entweder es ist eine Wohnkatastrophe passiert, also ich bin abbrennt oder es hat eine Überschwemmung gegeben oder es hat jemand einbrochen. Oder ich habe einen Partner, der Veränderer ist und die Möbel umgestellt hat, ja? Dann komme ich heim und es schaut auf einmal anders aus.
2: Kein gutes Gefühl, also hier schön achtsam sein.
3: Das heißt, wenn ich in meinen Räumen was verändere, verändere ich ja automatisch in den Räumen meines Partners was. Also man müsste sich das mal mit der Kleidung vorstellen. Also wenn ich jetzt in der Früh plötzlich mir in den Sinn komme, ich möchte aber heute mit einem rosa Pulli mit grünen Tupfen draußen herumrennen und plötzlich hätte mein Partner quasi wie von Zauberhand auch den gleichen Pullover an und müsste den ganzen Tag mit dem Pulli herumrennen, ob es ihm gefällt oder nicht. Genauso ist es ja mit den Räumen. Das heißt, darüber, wie achtsam ich da bin mit der Einrichtung meiner Räume und wie weit ich da meinen Partner mit einbeziehe, darüber führe ich meine Beziehung auch.
2: Danke, Wohnpsychologin Barbara Perfall. Der Schlüssel zur Wohnung ist eben auch der Schlüssel zum Herzen und zur Seele.
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6: 37 Grad sind es schon in Wien, 38 in Eisenstadt, 36 in Graz und ganz im Westen in Bregenz sind es zumindest 31 Grad. Und da ist noch nicht Schluss, denn die Temperaturen klettern am Nachmittag noch etwas weiter nach oben. Vom Weinviertel über Wien bis ins Nordburgenland sind noch bis zu 41 Grad möglich. Wolken tauchen nur vereinzelt auf, ebenso Regenschauer und Gewitter gibt's nur selten und das wenn dann in den Bergen, etwa in Tirol oder Salzburg.
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7: Eine schöne Mittagspause wünschen wir euch. Zum Start in den Dienstagnachmittag gibt's von uns aber nicht nur Wohlfühlsound vom Feinsten. Wir schauen auch mit euch gemeinsam bei Justin Timberlake zu Hause vorbei. Und da finden sich in der Küche zwei Kühlschränke. Einer für Justin und einer für Ehefrau Jessica Biel. Warum das so ist, das verraten wir euch noch in dieser halben Stunde.

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1: Das schönste aller Geheimnisse ist, ein Genie zu sein und es als einziger zu wissen. Mark Twain, amerikanischer Schriftsteller.
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2: Die einen Paare haben getrennte Betten. Sie haben angeblich getrennte Kühlschränke. Für Sänger und Ex-Boyband-Mädchenschwarm Justin Timberlake muss zwanghaft immer alles ordentlich sein, auch im Kühli. Das heißt, die Lebensmittel müssen nach einem genauen System eingeschlichtet sein und das ist auf die Dauer ziemlich explosiv. Fürs Liebesglück und die Harmonie daheim haben Justin Timberlake und Ehefrau Jessica Biel deshalb angeblich getrennte Bereiche im Kühlschrank.
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6: Mit Alexandra Fekonja. Österreichs Schwimminfrastruktur hat zu wenig Hallenbäder und Wasserflächen für den Ganzjahresbetrieb. Auch die Kapazitäten für Kindergärten, Schulen und Vereine fehlen. Das zeigt eine bundesweite Erhebung des österreichischen Schwimmverbandes. Sportstaatssekretärin Michaela Schmidt ist wichtig, dass jeder Mensch in Österreich die Möglichkeit haben muss, Schwimmen zu lernen. 10% der Kinder und Jugendlichen in Österreich sind Nichtschwimmerinnen und Nichtschwimmer. Bei stürmischem Wetter auf dem Bodensee sind gestern 7 Personen von einem sinkenden Floß gerettet worden. Das Floß ist bei der Rheinmündung nahe Hart bereits mit Wasser vollgelaufen. Einige der Personen auf dem Floß sind schon im Wasser gestanden, bevor sie von der Feuerwehr in Sicherheit gebracht werden konnten. Verletzt wurde niemand. Ein Erdbeben hat es heute Vormittag in der Toskana gegeben. Die Erdstöße mit dem Epizentrum nahe Pisa haben eine Stärke von 4,3 erreicht und waren bis nach Florenz zu spüren. Viele Menschen haben vorsorglich Häuser und Wohnungen verlassen. Hunderte Notrufe sind eingegangen. Verletzte oder Schäden wurden vorerst nicht gemeldet.
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6: Der Nachmittag lässt uns heute in ganz Österreich schwitzen. Vom Weinviertel über Wien bis ins Nordburgenland sind vereinzelt um die 40, eventuell sogar 41 Grad möglich. Auch im Westen und Süden ist es sehr heiß und teils schwül mit Werten zwischen 31 und 38 Grad. Dazu scheint meist die Sonne. Nur im Berg- und Hügelland sind einzelne Regenschauer oder Gewitter möglich.
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7: Die Rollläden, die sind ganz unten gegen die Hitze und im Dunklen drin in der Wohnung, da schlafen die Kleinen gerade ihren Mittagsschlaf. Während andere wiederum nach der Mittagspause jetzt wieder loslegen. Wir begleiten euch durch den Dienstagnachmittag jetzt mit Nico Santos auf eurem Radiosender zum Wohlfühlen. 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
1: Sabine Weißensteiner von der Buchhandlung Fürstelberger in Linz. Du hast wieder einen genialen Buchtipp für uns.
2: Michelle Marley, Mademoiselle Coco und der Mord im kleinen Schwarzen. Also ein Krimi, was wäre passiert, wenn die Entwürfe der Coco Chanel mit dem kleinen Schwarzen entführt worden wären und auf irgendeine Weise verschwunden? Wir armen Frauen, bitte lesen. Macht Spaß.
1: Spiegel-Bestseller-Autorin Michelle Marley, Mademoiselle Coco und der Mord im kleinen Schwarzen erscheint bei HarperCollins und ist heute unser Tipp im Check.
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2: Das Müsli am Morgen gehört für viele zu einem perfekten Frühstück. Wenn nur die Spritzer von Milch, Hafer oder Mandeltrink auf der Kleidung nicht wären, wenn ihr die Flüssigkeit in die Schüssel gießt. Probiert mal das. Nehmt einen Esslöffel, dreht ihn um und gießt darüber die Flüssigkeit in die Schüssel. Voilà, keine Sauerei, nur purer Genuss.
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6: Der Nachmittag lässt uns heute in ganz Österreich schwitzen. Vom Weinviertel über Wien bis ins Nordburgenland sind vereinzelt um die 40, eventuell sogar 41 Grad möglich. Auch im Westen und Süden ist es sehr heiß und teils schwül mit Werten zwischen 31 und 38 Grad. Dazu scheint meist die Sonne. Nur im Berg- und Hügelland sind einzelne Regenschauer oder Gewitter möglich.
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8: Hier hängt die Wäscheleine voll und bei der Hitze momentan ist alles in Rekordzeit trocken. Ja, das ist das Gute momentan an der Hitzewelle. Da ist nichts zach und mirchtelt und feucht draußen. Willkommen bei eurem Wohlfühlsender am Dienstagnachmittag. Ich bin die Martina Schobisberger. Schön, dass ihr da seid. Hey, yo, big wave.

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2: Zu Hause arbeiten, zu Hause sporteln, zu Hause entspannen. Warum überhaupt rausgehen, wenn man doch alles daheim machen kann? Das denken sich offenbar immer mehr Österreicher, denn wir verbringen immer mehr Zeit daheim, Kollege Michi Seemann.
3: Jeder dritte Österreicher verbringt heute mehr Zeit in den eigenen vier Wänden als vor dem Jahr 2020. Vor allem entspannen wir mehr daheim und genießen die Freizeit mit der Familie. Aber es wird auch mehr zu Hause gearbeitet, gesportelt und renoviert.
2: Ob ihr heute eher Lust auf einen Daheim-Moment habt oder lieber ausgehen wollt, wir begleiten euch mit der entspanntesten Playlist des Landes.
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2: Steht ihr vielleicht gerade an einer roten Ampel und wartet ungeduldig auf Grün? Tja, holt Tiefluft, denn statistisch gesehen müsst ihr jetzt ganz stark sein. Wir verbringen im Durchschnitt sage und schreibe 2 ganze Wochen unseres Lebens nur damit, auf grünes Licht zu warten. Und es kommt noch dicker. 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
7: Mit Alexandra Fekonja. Österreichs Schwimminfrastruktur hat zu wenig Hallenbäder und Wasserflächen für den Ganzjahresbetrieb. Auch die Kapazitäten für Kindergärten, Schulen und Vereine fehlen. Das zeigt eine bundesweite Erhebung des österreichischen Schwimmverbandes. Sportstaatssekretärin Michaela Schmidt ist wichtig, dass jeder Mensch in Österreich die Möglichkeit haben muss, schwimmen zu lernen. 10% der Kinder und Jugendlichen in Österreich sind Nichtschwimmerinnen und Nichtschwimmer. Bei stürmischem Wetter auf dem Bodensee sind gestern 7 Personen von einem sinkenden Floß gerettet worden. Das Floß ist bei der Rheinmündung nahe Hart bereits mit Wasser vollgelaufen. Einige der Personen auf dem Floß sind schon im Wasser gestanden, bevor sie von der Feuerwehr in Sicherheit gebracht werden konnten. Verletzt wurde niemand. Ein Erdbeben hat es heute Vormittag in der Toskana gegeben. Die Erdstöße mit dem Epizentrum nahe Pisa haben eine Stärke von 4,3 erreicht und waren bis nach Florenz zu spüren. Viele Menschen haben vorsorglich Häuser und Wohnungen verlassen. Hunderte Notrufe sind eingegangen. Verletzte oder Schäden wurden vorerst nicht gemeldet.
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7: Der Nachmittag lässt uns heute in ganz Österreich schwitzen. Vom Weinviertel über Wien bis ins Nordburgenland sind vereinzelt um die 40, eventuell sogar 41 Grad möglich. Auch im Westen und Süden ist es sehr heiß und teils schwül mit Werten zwischen 31 und 38 Grad. Dazu scheint meist die Sonne. Nur im Berg- und Hügelland sind einzelne Regenschauer oder Gewitter möglich.
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8: Der Kollege zeigt im Pausenraum stolz seine Strandfotos vom Urlaub rum und für einen kurzen Moment könnt auch ihr das Meer in euren Ohren rauschen hören. Eine kleine Auszeit mitten im Arbeitstag. Das wollen wir auch sein, jetzt mit Alexandra Stan auf eurem Radiosender zum Wohlfühlen. Schönen Dienstagnachmittag.

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2: Er ist der Bad Boy im österreichischen Fußball, Marko Arnautović. Entweder ihr liebt ihn als Rekordnationalspieler und Torjäger oder ihr könnt ihn wahrscheinlich wegen seiner lauten und schrägen Saga nicht ausstehen. Jedenfalls jetzt zeigt sich Marko Arnautović so, wie ihr ihn noch niemals gesehen habt, nämlich privat als Familienvater in der Dokuserie Team Arnautović auf Join. Die begleitet den Fußballer, zerrissen zwischen Fernbeziehung und Fußball und seiner Frau Sarah und den beiden Töchtern.
3: Die Leute wissen gar nichts daraus, wie schwer es ist, Fußballerfrau zu sein.
4: Wir haben komplett aneinander vorbeigelebt.
3: Wenn ich am Platz bin, gibt es nur mich und meine Mannschaft. Ich vergesse alles, meine Frau, meine Kinder, alles.
5: Der Fußball steht an erster Stelle und er ist nie dabei.
6: War ich immer für Sarah da? Weiß ich jetzt nicht.
2: Ein bisschen crazy ist schon, wenn Marko Arnautović Englisch mit seinen Töchtern spricht oder auch, wenn er kurz davor ist zu weinen, wenn er über seine Frau redet. So verletzlich hat sich Marko Arnautović jedenfalls noch nie gezeigt, wie in Team Arnautović, der Doku-Serie jetzt kostenlos beim heimischen Streaming-Anbieter Join.
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13: Der Nachmittag lässt uns heute in ganz Österreich schwitzen. Vom Weinviertel über Wien bis ins Nordburgenland sind vereinzelt um die 40, eventuell sogar 41 Grad möglich. Auch im Westen und Süden ist es sehr heiß und teils schwül mit Werten zwischen 31 und 38 Grad. Dazu scheint meist die Sonne. Nur im Berg- und Hügelland sind einzelne Regenschauer oder Gewitter möglich.
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14: Jeder, der kann, spaziert heute auf der Schattenseite der Gasse, aber mit so einem Becher kalten Kaffee und Eiswürfeln drin oder überhaupt mit einem Eis in der Hand, da lässt es sich auch schon ganz gut aushalten. Ich bin die Martina Schobesberger und das hier ist euer Radiosender zum Wohlfühlen.

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1: Das Problem ist nicht das Problem. Das Problem ist deine Einstellung zu dem Problem. Aus dem Film Fluch der Karibik.
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1: Ich bin Krimi-Autorin Dagmar Hager und habe jetzt den Thriller einer schwedischen Kollegin für euch. Camilla Stens Bachelorette Party.

0: Ich habe jetzt den Thriller einer schwedischen Kollegin für euch. Camilla Stens Bachelorette Party. Tessa ist Podcasterin und fährt mit ihren angeblich besten Freundinnen auf eine abgelegene schwedische Schäreninsel, um dort in einem noch nicht eröffneten Hotel mit ihnen zu poltern. Alle finden es toll, außer Tessa, der gleich bei ihrer Ankunft ein kalter Schauer über den Rücken läuft. Denn vor Jahren sind genau an dieser Stelle 4 Frauen verschwunden. Und als das einzige Boot plötzlich weit draußen im Meer treibt und sie nicht mehr weg können von der Insel, wird klar, hier übt jemand Rache. Und es gibt keinen Ausweg. Camilla Stens Bachelorette Party aus dem DTV Verlag ist mein Tipp im Check.
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11: Mit Alexandra Fekonja. Wien hat seinen gestrigen Temperaturrekord heute gleich wieder getoppt. 40,2 Grad wurde in der Bundeshauptstadt heute gemessen. Der Blick auf den vergangenen Juli zeigt auch, dass es in Österreich der viertwärmste der Geschichte war, zeigen heute Daten der GS4 Austria. Beim Niederschlag zählt der Juli außerdem zu den 5 trockensten seit 169 Jahren. An manchen Messstellen haben bis zu 90% des Regens gefehlt. Nicht nur wir Menschen brauchen bei der Hitze Abkühlung, auch im Tiergarten Schönbrunn kühlen sich die Elefanten aktuell mit Duschen, Bädern sowie Schlamm- und Sandpackungen ab. Sogar das kleine Elefantenjunge macht schon eifrig mit. Die Zootiere kommen laut dem Tiergarten gut mit der Hitze zurecht. Ihre Gehege sind je nach Bedarf mit Klimaanlagen, Badebecken oder Schatten ausgestattet. Europas beliebtester Strand liegt in Italien. Es ist der sogenannte Kaninchenstrand auf Lampedusa. Das hat eine Auswertung des Ferienhausportals Holidoo ergeben. Interessant ist, dass Großbritannien demnach die heimliche Strandgroßmacht ist. Gleich 9 der 25 beliebtesten Strände liegen an den britischen Küsten. Viel davon sind nur zu Fuß erreichbar und wohl auch deshalb so unberührt und paradiesisch geblieben.
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11: Es bleibt extrem heiß bei teilweise Temperaturen von bis zu 40 Grad, vor allem vom Weinviertel über Wien bis ins Nordburgenland. Auch im Westen und Süden ist es sehr heiß und teils schwül mit Werten zwischen 31 und 38 Grad und das meist wolkenlos. Richtung Abend hin sind im westlichen Bergland noch einzelne Gewitter möglich. Auch morgen Mittwoch hält die extreme Hitze dann weiter an. Auch da sind wieder bis zu 40 Grad im Osten möglich.
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12: Kurz nach drei an diesem heißen Dienstagnachmittag. Die Kinder rutschen schon das x-te Mal ins Wasser, die Schwimmnudel bereits in der Hand. Und so ein kühles Wasser, ein lautes Kinderlachen, das ist Freibad-Nachmittag auf allerhöchstem Niveau. Wir begleiten euch sehr, sehr gerne mit der Musik dazu. Hier ist Leonie auf eurem Wohlfühlsender.

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2: Taylor Swift ist heute der Star in unserer Rubrik mit lustigen und schrägen Musik-Fun Facts. Und genau gesagt geht es um einen Albtraum, der zum Welthit wurde. Denn Taylor hat mit diesem hier Anti-Hero einen der ehrlichsten Pop-Ohrwürmer der letzten Jahre geschrieben. It's me. Zeile, it's me, hi, I'm the problem, it's me, wurde sofort zum Internet-Mantra für alle, die morgens schon ahnen, oh, heute wird's kompliziert. Inspiriert wurde der Song unter anderem von Taylors eigenen Albträumen. Sie hat einmal erzählt, sie hat von einer riesigen Version von sich selbst geträumt, die plötzlich auftaucht und alles durcheinander bringt. Und aus diesem Albtraum ist ein Welthit geworden. Also, eine ganz spezielle Art von Traumdeutung.
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2: Wenn ihr einen Millionengewinn im Lotto machen würdet, was würdet ihr mit dem Geld anfangen? Die Martina Schobesberger ist hier auf eurem neuen Radiosender zum Wohlfühlen. Ja, und genau zu dieser Frage hat ImmoScout24 eine Umfrage gemacht, Kollege Michi Seemann.
3: Die meisten Österreicher würden sich mit einem Lottogewinn eine Immobilie kaufen. Das Traumhaus am Land, eine stylische Stadtwohnung oder eine gemütliche Ferienwohnung. Die meisten würden die Immobilie auch selber nutzen. Jüngere Österreicher und Männer hingegen würden einen Lottogewinn eher in Wertpapieren anlegen. Immerhin, jeder vierte Österreicher würde nach einem Millionengewinn aussteigen, in ein Leben ohne Arbeit und einfach das Leben genießen.
2: Danke, Michi. Übrigens, 7% der Österreicher würden mit einem Millionengewinn eine große Weltreise machen.
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9: Es bleibt extrem heiß bei teilweise Temperaturen von bis zu 40 Grad, vor allem vom Weinviertel über Wien bis ins Nordburgenland. Auch im Westen und Süden ist es sehr heiß und teils schwül mit Werten zwischen 31 und 38 Grad und das meist wolkenlos. Richtung Abend hin sind im westlichen Bergland noch einzelne Gewitter möglich. Auch morgen Mittwoch hält die extreme Hitze dann weiter an, auch da sind wieder bis zu 40 Grad im Osten möglich.
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10: Ganz kurz zum Nachmittagscafé, die Urlaubsfotos am Handy nochmal durchscrollen und ihr riecht in Gedanken schon fast wieder nach Sonnencreme am Strand. Wir holen euch Urlaubsfeeling ins Radio. Das ist Milo auf eurem Radiosender zum Wohlfühlen.

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2: Euer Kollege stellt heute wieder seinen Becher auf den Tisch vor euch hin und drin ist nichts Kaffeebraunes, sondern was Knallgrünes. Dann hat er wahrscheinlich auch auf Matcha umgestellt und will euch vielleicht auch überzeugen. Matcha ist ganz fein zermahlener und dann aufgelöster Grüntee, ist gerade ein Riesenhype. Deshalb haben wir uns angeschaut, Matcha oder Kaffee, was ist denn besser, Kollege Michi Simann?
3: Genau, fangen wir mit der Wirkung an. Beide sind Wachmacher und enthalten Koffein. Kaffee wirkt schneller, dafür flacht der Energieschub rascher ab. Matcha wirkt langsamer, dafür hält die wachmachende Wirkung länger und gleichmäßiger an.
2: Wie sieht's mit der Verträglichkeit aus?
3: Kaffee ist säurehältiger und kann Sodbrennen und Magenreizungen auslösen. Matcha wiederum enthält viele Gerbstoffe, die die Aufnahme von Eisen im Darm hemmen können. Gerade für Frauen ist das nicht so gut. Experten empfehlen daher, 2 Stunden vor dem Essen keinen Matcha zu trinken. Zu den generellen Gesundheitsvorteilen muss man sagen, Kaffee ist sehr gut erforscht. Man weiß, dass moderater Kaffeegenuss Herz-Kreislauf-Erkrankungen, Schlaganfälle und Diabetes verhindern kann. Zu Matcha gibt es in Wahrheit noch zu wenig Forschungsergebnisse.
2: Danke Michi. Für den schnellen Wachkick ist also Kaffee unschlagbar. Länger anhaltende Energie liefert euch Matcha.
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2: Ja, auch Pop-Megastars waren einmal unglücklich verliebte Teenies. Das Elternhaus von Popstar Britney Spears war unlängst zu verkaufen und das hat erstmals ermöglicht reinzuschauen, wie denn das Mädchenzimmer von Britney ausgeschaut hat. Da sind einige entzückende und witzige Dinge aufgetaucht. An den Spiegel an der Wand etwa soll die wahrscheinlich blutjunge Britney einen Sticker der Boyband NSYNC geklebt haben. Das waren die hier. Und wir wissen, mit NSYNC-Mitglied Justin Timberlake war Britney Spears von 1999 bis 2002 zusammen. In ihrer Biografie schreibt Britney Spears, das war eine gute Zeit in ihrem Leben.
3: Hi, what's up? This is Britney Spears and when I'm in town, I listen to
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12: Mit Alexandra Fekonja. Wien hat seinen gestrigen Temperaturrekord heute gleich wieder getoppt. 40,2 Grad wurde in der Bundeshauptstadt heute gemessen. Der Blick auf den vergangenen Juli zeigt auch, dass es in Österreich der viertwärmste der Geschichte war, zeigen heute Daten der GS4 Austria. Beim Niederschlag zählt der Juli außerdem zu den fünf trockensten seit 169 Jahren. An manchen Messstellen haben bis zu 90% des Regens gefehlt. Nicht nur wir Menschen brauchen bei der Hitze Abkühlung, auch im Tiergarten Schönbrunn kühlen sich die Elefanten aktuell mit Duschen, Bädern sowie Schlamm- und Sandpackungen ab. Sogar das kleine Elefantenjunge macht schon eifrig mit. Die Zootiere kommen laut dem Tiergarten gut mit der Hitze zurecht. Ihre Gehege sind je nach Bedarf mit Klimaanlagen, Badebecken oder Schatten ausgestattet. Europas beliebtester Strand liegt in Italien. Es ist der sogenannte Kaninchenstrand auf Lampedusa. Das hat eine Auswertung des Ferienhausportals Holidu ergeben. Interessant ist, dass Großbritannien demnach die heimliche Strandgroßmacht ist. Gleich 9 der 25 beliebtesten Strände liegen an den britischen Küsten. Viel davon sind nur zu Fuß erreichbar und wohl auch deshalb so unberührt und paradiesisch geblieben.
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12: Es bleibt extrem heiß bei teilweise Temperaturen von bis zu 40 Grad, vor allem vom Weinviertel über Wien bis ins Nordburgenland. Auch im Westen und Süden ist es sehr heiß und teils schwül mit Werten zwischen 31 und 38 Grad und das meist wolkenlos. Richtung Abend hin sind im westlichen Bergland noch einzelne Gewitter möglich. Auch morgen Mittwoch hält die extreme Hitze dann weiter an. Auch da sind wieder bis zu 40 Grad im Osten möglich.
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13: Ja, hi, die Martina Schobesberger ist heute im Studio für euch. Willkommen auf eurem Wohlfühlsender. Es ist Freitag um kurz nach vier und das ist Glasperlenspiel.
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1: Sabine Weißensteiner von der Buchhandlung Fürstelberger in Linz. Du hast wieder einen genialen Buchtipp für uns.
2: Michel Mali, Mademoiselle Coco und der Mord im kleinen Schwarzen. Also ein Krimi, was wäre passiert, wenn die Entwürfe der Coco Chanel mit dem kleinen Schwarzen entführt worden wären und auf irgendeine Weise verschwunden. Wir armen Frauen, bitte lesen. Macht Spaß.
1: Spiegel-Bestseller-Autorin Michel Mali, Mademoiselle Coco und der Mord im kleinen Schwarzen erscheint bei HarperCollins und ist heute unser Tipp im Check.
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2: Der Wasserkocher hat innen total unappetitliche Kalkflecken. Versucht mal diesen Trick. Füllt ein paar Kartoffelschalen, eine Eierschale, Essig und Wasser ein, kocht alles auf, schüttelt den Wasserkocher ein wenig und wiederholt diesen Vorgang 2 bis 3 Mal. Und schon sind alle Kalkablagerungen verschwunden.
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6: Es bleibt extrem heiß bei teilweise Temperaturen von bis zu 40 Grad, vor allem vom Weinviertel über Wien bis ins Nordburgenland. Auch im Westen und Süden ist es sehr heiß und teils schwül mit Werten zwischen 31 und 38 Grad und das meist wolkenlos. Richtung Abend hin sind im westlichen Bergland noch einzelne Gewitter möglich. Auch morgen Mittwoch hält die extreme Hitze dann weiter an, auch da sind wieder bis zu 40 Grad im Osten möglich.
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8: Wenn im Radio plötzlich genau der Song vom letzten so schönen Urlaubsabend läuft und ihr ganz plötzlich wieder gedanklich am Strand seid. Willkommen auf eurem Radiosender zum Wohlfühlen.

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1: Das Herz lässt sich nicht so leicht beeinflussen, aber der Kopf dagegen lässt sich leicht überzeugen. Aus dem Kinderfilm Frozen.
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2: Die Martina Schobesberger ist hier auf eurem neuen Radiosender zum Wohlfühlen. Wir haben ja für euch immer die neuesten Lifestyle-Trends im Auge. Und da ist Journaling oder Journal-Writing gerade ein Megatrend. Ist eigentlich die neue Variante von Tagebuchschreiben, hypt aber enorm. In Buchläden, wenn ihr da einen Blick reinwerft, gibt's alles Mögliche dazu. Dankbarkeitsjournale über Self-Care-Notizhefte bis hin zu Erfolgstagebüchern. Ist aber wirklich gesund, sagen Experten, denn Tagebuchschreiben oder Journaling stoppt das Gedankenkarussell. Sobald Sorgen auf Papier stehen, werden sie irgendwie leichter gefühlt. Das Schreiben entschleunigt und fördert Dankbarkeit. Experten raten übrigens, wenn ihr Tagebuch schreibt, schreibt mit der Hand.
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8: Mit Alexandra Fekonja. Mit 41 Grad, gemessen heute in Wien-Stammersdorf, hat Österreich einen neuen Temperaturrekord. Extreme Hitze wird uns künftig noch öfter begleiten. Forscher der TU Graz haben nun aber eine mögliche Alternative zu Klimageräten. Sie setzen bei der Kühlung auf Keramik und 3D-Druck und haben speziell geformte, wassergefüllte Tonwürfel entwickelt, die Räume durch Verdunstung um bis zu 7 Grad abkühlen können. Beim Weltfußballverband FIFA rumort es weiter. Sogar der eigene Funktionär Arsène Wenger geht jetzt auf Distanz zu FIFA-Boss Gianni Infantino. Wenger stellt klar, dass er von Infantinos umstrittenen Investorenplänen nichts gewusst habe. Ex-FIFA-Boss Sepp Blatter hat unterdessen die norwegische Verbandschefin Lise Klaveness als mögliche Infantino-Nachfolgerin ins Spiel gebracht. Und das Berliner Hotel Adlon soll für mindestens 280 Millionen Euro verkauft werden. Die Immobiliengesellschaft Jagdfeld braucht dafür aber noch die Zustimmung der rund 4000 Eigentümer, überwiegend Privatanleger, denen der Fonds hinter dem Hotel gehört. Die Abstimmung läuft bereits. Für Gäste ändert sich vorerst nichts. Der Pachtvertrag mit Betreiber Kempinski läuft noch bis Ende 2032.
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8: Der Allzeit-Hitzerekord wurde heute in Österreich geknackt. 41 Grad wurde heute in Wien-Stammersdorf gemessen und es ist in ganz Österreich extrem heiß. Abkühlung bringt auch der Abend und die Nacht nur mäßig. Die Temperaturen sinken in der Nacht auf 27 bis 18 Grad und auch morgen Mittwoch geht es dann mit der Hitze weiter. Wir starten da bereits warm in den Tag und bis zum Nachmittag steigen die Temperaturen auf 30 bis 37, im Osten auch wieder bis etwa 40 Grad.
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9: Am Weg heim von der Arbeit noch eine große Packung Eis geshoppt und der Dienstagfeierabend, der kann kommen. Als Eiswaffel obendrauf gibt's von uns Taylor Swift. Willkommen auf eurem Radiosender zum Wohlfühlen.

0: kurz nach 5 am Dienstag, bald ist Feierabend und für alle, die noch überlegen, was ihr mit den Kindern an den restlichen Ferientagen anstellen könnt, weil im Freibad war das schon so oft, der Radeltour habt ihr auch schon gemacht. Im Weinviertel, da gibt es jetzt ein riesiges Labyrinth, Kollegin Birgit Kern.
1: Bereits zum dritten Mal wird im Bezirk Horn auf einer Fläche von ca. 15 Fußballfeldern das größte Labyrinth Österreichs aus Biomais geschaffen. In die 11 Hektar große Fläche sind Wege gestaltet worden, die Umrisse aus Österreich und Niederösterreich zeigen. Auf der Strecke gibt es eine Rätselrallye mit 3 Schwierigkeitsgraden, also kommen klein und groß auf ihre Kosten. Und für die allerkleinsten gibt es sogar ein eigenes Mini-Labyrinth mit Tiermotiven. Ihr könnt aber auch mit dem Elektro-Go-Kart herumsausen. Und wenn ihr nach der ganzen Action eine Stärkung braucht, dann gibt es am Gelände Snacks und Getränke, die ihr in den schattigen Sitzbereichen genießen könnt.
0: Danke Birgit, also das große Labyrinth hat jeden Tag bis 20 Uhr geöffnet.
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2: Rund 2 Millionen Katzen leben in unseren Häusern und Wohnungen und es warten noch sehr viele Samtpfoten in den Tierheimen auf einen Platz. Wenn ihr euch dazu entschließt, eine Katze nach Hause zu holen, dann werdet ihr im Tierheim bestimmt fündig. Es gibt da von jung bis alt mit verschiedensten Charaktereigenschaften, da ist für jeden was dabei. Aber Achtung, überlegt euch im Vorfeld wirklich gut, ob ihr auch genügend Zeit für ein Haustier habt. Denn auch Katzen sind auf eure Betreuung angewiesen, vor allem wenn sie in der Wohnung gehalten werden. Sie brauchen mehr Auslastung und Spielmöglichkeiten als Freigänger. In jedem Fall sind sie eine Bereicherung. Viel Spaß und eine schöne Zeit mit eurem Mini-Tiger.
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7: Der Allzeit-Hitzerekord wurde heute in Österreich geknackt. 41 Grad wurde heute in Wien-Stammersdorf gemessen und es ist in ganz Österreich extrem heiß. Abkühlung bringt auch der Abend und die Nacht nur mäßig. Die Temperaturen sinken in der Nacht auf 27 bis 18 Grad und auch morgen Mittwoch geht es dann mit der Hitze weiter. Wir starten da bereits warm in den Tag und bis zum Nachmittag steigen die Temperaturen auf 30 bis 37, im Osten auch wieder bis etwa 40 Grad.
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8: Eine kurze Nachricht an die Nachbarn geschrieben, ob sie heute Abend vielleicht auch mitgrillen. Und dann wandern noch ein paar Zucchini und Koteletten mehr ins Einkaufswagerl. Genießt den Sommer mit uns. Ich bin die Martina Schobisberger und das hier ist euer Radiosender zum Wohlfühlen.

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2: Eigentlich finde ich ja, müsste es Küsse auf Rezept geben. Schmusen ist nämlich irrsinnig gesund. Kollegin Birgit Kern, du sagst sogar, Küssen ist wie eine Impfung.
3: Ganz genau. Es klingt im ersten Moment vielleicht unromantisch, aber beim Küssen tauschen wir Bakterien aus. Wow. Das wirkt auf unseren Körper wie eine kleine Schluckimpfung. Die Abwehrkräfte fahren hoch und das Immunsystem wird so richtig wachgerüttelt.
2: Das heißt, wer schmust, wird seltener krank?
3: Ja, könnte man so sagen. Küssen lässt außerdem die Stresshormone purzeln, senkt den Blutdruck und löst verspannte Muskeln.
2: Und Forscher in den USA haben herausgefunden, dass viel Küsser etwa 5 Jahre länger leben.
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2: Im Kaufhaus Tirol, mitten in Innsbruck, könnt ihr das ganze Bundesland in einer immersiven Ausstellung erleben. In 5 verschiedenen Räumen bekommt ihr faszinierende Einblicke in Geschichte, Kunst, Kultur und Sport. Mittels 3D-Brille könnt ihr über die schönsten Plätze Tirols fliegen, ihr lernt wichtige Persönlichkeiten kennen und entdeckt spannende Geheimnisse mit Hilfe modernster Technologie wie VR, Hologrammen und auch 360-Grad-Projektionen. Die Experience Tirol ist täglich geöffnet, außer an Feiertagen.
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7: Mit Alexandra Fekonja. Mit 41 Grad, gemessen heute in Wien-Stammersdorf, hat Österreich einen neuen Temperaturrekord. Extreme Hitze wird uns künftig noch öfter begleiten. Forscher der TU Graz haben nun aber eine mögliche Alternative zu Klimageräten. Sie setzen bei der Kühlung auf Keramik und 3D-Druck und haben speziell geformte, wassergefüllte Tonwürfel entwickelt, die Räume durch Verdunstung um bis zu 7 Grad abkühlen können. Beim Weltfußballverband FIFA rumort es weiter. Sogar der eigene Funktionär Arsène Wenger geht jetzt auf Distanz zu FIFA-Boss Gianni Infantino. Wenger stellt klar, dass er von Infantinos umstrittenen Investorenplänen nichts gewusst habe. Ex-FIFA-Boss Sepp Blatter hat unterdessen die norwegische Verbandschefin Lise Klaveness als mögliche Infantino-Nachfolgerin ins Spiel gebracht. Und das Berliner Hotel Adlon soll für mindestens 280 Millionen Euro verkauft werden. Die Immobiliengesellschaft Jagdfeld braucht dafür aber noch die Zustimmung der rund 4000 Eigentümer, überwiegend Privatanleger, denen der Fonds hinter dem Hotel gehört. Die Abstimmung läuft bereits. Für Gäste ändert sich vorerst nichts. Der Pachtvertrag mit Betreiber Kempinski läuft noch bis Ende 2032.
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7: Der Allzeit-Hitzerekord wurde heute in Österreich geknackt. 41 Grad wurde heute in Wien-Stammersdorf gemessen und es ist in ganz Österreich extrem heiß. Abkühlung bringt auch der Abend und die Nacht nur mäßig. Die Temperaturen sinken in der Nacht auf 27 bis 18 Grad und auch morgen Mittwoch geht es dann mit der Hitze weiter. Wir starten da bereits warm in den Tag und bis zum Nachmittag steigen die Temperaturen auf 30 bis 37, im Osten auch wieder bis etwa 40 Grad.
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8: Wenn man abends an so einem heißen Tag in den Garten geht zum Gießen und dann wieder drei neue Tomaten rot geworden sind an den Stauden und geerntet werden dürfen, das versöhnt so ein bisschen mit der Hitze, oder? Weil den Tomatenpflanzl, denen taugt es ja eigentlich, wenn sie genug Wasser bekommen. Ich bin die Martina Schobesberger und das hier ist euer Radiosender zum Wohlfühlen. Schönen Dienstagfeierabend.
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2: Taylor Swift ist heute der Star in unserer Rubrik mit lustigen und schrägen Musik-Fun-Facts. Und genau gesagt geht es um einen Albtraum, der zum Welthit wurde. Denn Taylor hat mit diesem hier Anti-Hero einen der ehrlichsten Pop-Ohrwürmer der letzten Jahre geschrieben. It's me. Zeile, it's me, hi, I'm the problem, it's me, wurde sofort zum Internet-Mantra für alle, die morgens schon ahnen, oh, heute wird's kompliziert. Inspiriert wurde der Song unter anderem von Taylors eigenen Albträumen. Sie hat einmal erzählt, sie hat von einer riesigen Version von sich selbst geträumt, die plötzlich auftaucht und alles durcheinander bringt. Und aus diesem Albtraum ist ein Welthit geworden. Also, eine ganz spezielle Art von Traumdeutung.
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2: Stellt euch vor, Freaky Friday trifft auf Madagaskar, also die klassische Körpertauschkomödie, gemixt mit verrückten, bunten Tieren. Genau das ist der neue Animationsfilm-Hit auf Netflix. Swapped, getauscht heißt er. Der kleine, pelzige Waldbewohner Olli und der riesige Vogel Ivy können sich überhaupt nicht ausstehen, landen aber durch ein magisches Missgeschick im Körper des anderen.
3: Ich bin gefangen im Körper eines Jabben.
4: Wo sind meine schönen Federn? Wo sind meine schönen Flügel?
3: Ich muss diese Federn loswerden! Hilfe!
4: Was hast du getan?
5: Ich stecke in einem falschen Körper.
6: Falscher Körper? Klingt lustig.
2: Ist es aber gar nicht. Denn bald geht es nicht mehr nur darum, in ihre eigenen Körper zurückzukommen, sondern auch darum, das magische Tal zu retten. Und dazu müssen die Erzfeinde zusammenarbeiten. Der Kleine lernt, groß zu denken und die Große spürt, wie die Welt von ganz unten aussieht.
7: Zusammen sind wir stärker.
2: Laut, bunt und mit viel Herz. Der Film ist in über 70 Ländern direkt auf Platz 1 der Charts gestürmt. Kein Wunder, für Kinder und für Eltern, für alle, die einen guten Animationsfilm lieben. Swapped, getauscht, jetzt auf Netflix.
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8: Der Allzeit-Hitzerekord wurde heute in Österreich geknackt. 41 Grad wurde heute in Wien-Stammersdorf gemessen und es ist in ganz Österreich extrem heiß. Abkühlung bringt auch der Abend und die Nacht nur mäßig. Die Temperaturen sinken in der Nacht auf 27 bis 18 Grad und auch morgen Mittwoch geht es dann mit der Hitze weiter. Wir starten da bereits warm in den Tag und bis zum Nachmittag steigen die Temperaturen auf 30 bis 37, im Osten auch wieder bis etwa 40 Grad.
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9: Die erste kühle Dusche nach der Arbeit, die wäscht die gesamte Hitze des ganzen Tages einfach runter. Die Martina Schobesberger ist hier auf eurem Radiosender zum Wohlfühlen und gemeinsam können wir jetzt die Schultern runterlassen, durchatmen und Feierabend machen.

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1: Am dunkelsten ist die Nacht vor der Dämmerung. Doch ich verspreche Ihnen, die Dämmerung bricht an. Aus dem Film The Dark Knight.
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2: Diesmal hört ihr alles, was auf vier Rädern absolut den Rahmen sprengt. Zum Beispiel die drei schnellsten Autos der Welt. Schnallt euch an. Auf Platz 3 schießt der Koenigsegg Agera RS mit 1360 PS und einem Topspeed von 447 km/h durchs Ziel, offiziell gemessen auf einer Straße in Nevada. Kostenpunkt rund 2 Millionen Euro. Noch schneller ist der SSC Tuatara aus den USA. Brutale 1750 PS katapultieren dieses Monster auf eine Geschwindigkeit von über 474 km/h. Die absolute Krone setzt sich aber der Bugatti Chiron Supersport auf. Unfassbare 1600 PS brachten ihn auf der Teststrecke auf rekordverdächtige 490 km/h. Wer den in der Garage stehen haben will, muss allerdings zwischen 4,6 und 5,1 Millionen Euro locker machen. Dagegen ist eure tägliche Fahrt in die Arbeit doch der reinste Erholungsurlaub, nicht wahr?
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6: Mit Alexandra Fekonja. Mit 41 Grad, gemessen heute in Wien-Stammersdorf, hat Österreich einen neuen Temperaturrekord. Extreme Hitze wird uns künftig noch öfter begleiten. Forscher der TU Graz haben nun aber eine mögliche Alternative zu Klimageräten. Sie setzen bei der Kühlung auf Keramik und 3D-Druck und haben speziell geformte, wassergefüllte Tonwürfel entwickelt, die Räume durch Verdunstung um bis zu 7 Grad abkühlen können. Beim Weltfußballverband FIFA rumort es weiter. Sogar der eigene Funktionär Arsène Wenger geht jetzt auf Distanz zu FIFA-Boss Gianni Infantino. Wenger stellt klar, dass er von Infantinos umstrittenen Investorenplänen nichts gewusst habe. Ex-FIFA-Boss Sepp Blatter hat unterdessen die norwegische Verbandschefin Lise Klaveness als mögliche Infantino-Nachfolgerin ins Spiel gebracht. Und das Berliner Hotel Adlon soll für mindestens 280 Millionen Euro verkauft werden. Die Immobiliengesellschaft Jagdfeld braucht dafür aber noch die Zustimmung der rund 4000 Eigentümer, überwiegend Privatanleger, denen der Fonds hinter dem Hotel gehört. Die Abstimmung läuft bereits. Für Gäste ändert sich vorerst nichts. Der Pachtvertrag mit Betreiber Kempinski läuft noch bis Ende 2032.
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6: Der Allzeit-Hitzerekord wurde heute in Österreich geknackt. 41 Grad wurde heute in Wien-Stammersdorf gemessen und es ist in ganz Österreich extrem heiß. Abkühlung bringt auch der Abend und die Nacht nur mäßig. Die Temperaturen sinken in der Nacht auf 27 bis 18 Grad und auch morgen Mittwoch geht es dann mit der Hitze weiter. Wir starten da bereits warm in den Tag und bis zum Nachmittag steigen die Temperaturen auf 30 bis 37, im Osten auch wieder bis etwa 40 Grad.
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